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1: Also die Vernichtung Europas, das kann niemand besser vorbereiten als die Europäer selber. Das möchte ich mal sagen. Die Amerikaner brauchen sie gar nicht dafür, wenn man sich mal angeschaut hat. Auf die letzte große Rede kann ich die Rede sein von unserem sogenannten Wirtschaftsminister, der gesagt hat, ja, wir haben einen Haushalt, der ist zwar nicht finanziert, aber da machen 3 Milliarden, das sind immerhin 3000 Millionen, auch den Kohl nicht fett, wie er gesagt hat, wenn wir weiter die Ukraine unterstützen, wo ich mir dachte, unterstützen heißt doch eigentlich nur russische Häuser kaputt zu machen und Russen umzubringen. Da wird ja jetzt nichts gebaut.
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1: Und um jetzt auf dein Thema Baku zu kommen, dass es da Banker gibt, die eben auf der Klimakonferenz sind, genau wie das Christine Lagarde, die Chefin der EZB, letztendlich immer tut, sie fühlt sich dafür verantwortlich, diesen Green Deal zu finanzieren und damit das Klima zu retten. Das ist zu keinem Zeitpunkt Aufgabe der Banker. Aufgabe der Banker, gerade der EZB, wäre die Geldwertstabilität, wäre es auch die Anzahl der Ökonomen so zu gestalten, dass die auch mal mit einer Wahrsage bzw. einer Vorhersage kommen, die eintritt. Ich weiß nicht, wann zum letzten Mal diese hochbezahlten, und man muss dazu wissen, auch da ist es wie bei den Studien, es wird nichts geschehen, was die Hand, die sie füttert, letztendlich beißt.
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0: 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Fraunhofer Institut prüft Einschnitte, weil staatliche Aufträge zurückgehen. Bis zu 1200 Vollzeitstellen könnten bei der Forschung betroffen sein, heißt es. Die offizielle Finanzierungsstruktur zeigt die Abhängigkeit von mehreren Geldquellen. Rund 70% der Vertragsforschung erwirtschaftet die Gesellschaft mit Industrieaufträgen und öffentlich finanzierten Forschungsprojekten. Rund 30% stammen als Grundfinanzierung von Bund und Ländern. In der inzwischen entzogenen Doktorarbeit von Mario Vogt, aktueller Ministerpräsident von Thüringen, wurden insgesamt 265 beanstandete Stellen gefunden. Es wird auch von Quellenfälschungen, erfundenen oder aufgehübschten Interviews und systematischem Textbetrug gesprochen. CDU-Mann Vogt ist damit der bisher prominenteste aktive Politiker in Deutschland, dem der Doktortitel wegen Plagiats entzogen wurde. Jetzt kam noch mehr ans Tageslicht. Apollo News schreibt, Mario Vogt soll auch einen Gastbeitrag in der Zeitung Welt mit KI verfasst haben und auch eine Rede in Buchenwald scheint der CDU-Chef in Thüringen so erstellt zu haben. Die EU als Institution macht inzwischen in immer größerem Umfang selbst Schulden und überschreitet damit eine Grenze, die lange als Tabu galt. Im Vertrag von Maastricht war eine eigene Verschuldung Brüssels zur Finanzierung laufender Ausgaben ursprünglich nicht vorgesehen. Wie eine aktuelle Studie des CEW Mannheim zeigt, beliefen sich die gemeinschaftlichen europäischen Schulden zum Jahresende 2024 bereits auf gut 800 Milliarden Euro. Bis Ende 2030 dürfte dieses Volumen allein auf Basis bereits beschlossener Vereinbarungen auf über 1,15 Billionen Euro anwachsen. McDonald's testet eine neue KI-Technologie für den Drive-In, die über eine Gesichtserkennung verfügt und Kunden beim Vorfahren identifizieren kann. Die Gesichts- und Kennzeichenerkennung ist angeblich nur, um Stammkunden mit Namen zu begrüßen und deren übliche Bestellungen abzurufen. Das System wird derzeit an 5 US-Standorten getestet und hat bereits mehr als 1 Million Transaktionen abgewickelt. 90% davon vollständig ohne menschliches Eingreifen. Ob McDonald's die Daten auch für andere Zwecke verwendet, ist nicht bekannt. 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
1: Ich meine ganz ehrlich, du kannst doch nicht 1400 Leute dazu zwingen, sich mit was zu spritzen, wo du selber keine Ahnung von hast. Also, und dann mit dieser Drohung, man wird dann gekündigt und sowas. Also das war für mich eine Situation, ich habe das in meinem Leben nicht für möglich gehalten. Naja, und seitdem ist es eigentlich kontinuierlich bitterer geworden. Also wenn ich heute morgens, ich habe ja so eine kleine Sendung, die ich morgens immer mache auf meinem Kanal, so eine halbe Stunde Freelance und eine halbe Stunde lese ich die Bildzeitung und mit den Leuten und rede darüber, was da drin steht. Klingt banal, ist aber ganz lustig. Und da ist es so, ich bin eigentlich jeden Morgen fassungsloser über das, was heute völlig selbstverständlich ist. Und das ist für mich ist es echt Red Flag, aber um mich rum, nicht ich.
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1: Zahlreiche Staaten haben auch die Kaufverträge mit Pfizer veröffentlicht. Und da hat Pfizer sich immer reinschreiben lassen. Das ist eine neue Substanz. Keiner weiß, wie gefährlich die ist. Sie ist noch nicht hinreichend untersucht. Also die Politiker, die uns sagen, alles war unter Kontrolle, die haben genau das unterschrieben.
2: Wahnsinn, ne? Und dann mal ganz eben die ganze Welt durchspritzen, das ist schon unfassbar. Und es ist ja auch klar, Gesundheitsminister Lauterbach hat ja auch gelogen, als er behauptet hat, die Impfung sei nebenwirkungsfrei. Der ignoriert die Daten ja im Grunde bis heute und ist trotzdem noch im Amt, ne? Wie erklärt ihr euch das?
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1: Ein Markt ist immer ein Entdeckungsverfahren, wenn man Leute in Ruhe lässt, wie übrigens auch zwangsläufig in der frühen Bundesrepublik, wenn man nicht steuern kann, weil einem die Mittel dazu fehlen, dann wächst von unten heraus induktiv eine Struktur, die dann auch sehr resilient ist. Und was in unserer heutigen hocharbeitsteiligen Gesellschaft sich dann für Strukturen bilden werden, wenn man sie denn lässt, das weiß Gott alleine, weil dann die Kreativität völlig neue Wege geht, die wir uns in unseren Köpfen heute noch gar nicht vorstellen können.
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0: 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Ein Klumpen weißen Phosphors hat sich auf einem Steg der Seebadeanstalt Heikendorf an der Kieler Förde selbst entzündet. Wie das Landeskriminalamt Schleswig-Holstein mitteilte, wurde der Kampfmittelräumdienst alarmiert und beseitigte den Klumpen von der Größe eines Tennisballs. Es wird vermutet, dass eine Möwe den Phosphorklumpen aus dem Wasser gefischt und auf dem Steg fallen gelassen hatte. Der Kampfmittelräumdienst warnt in diesem Zusammenhang erneut vor angeschwemmtem weißem Phosphor an Nord- und Ostseestränden. Die meist aus dem Zweiten Weltkrieg stammenden Überreste können Bernstein ähneln und sich beim Trocknen selbst entzünden. Dabei entstehen schwer löschbare Brände, die schwere Verbrennungen und giftige Dämpfe verursachen können. Im Bereich der deutschen Nord- und Ostseeküste liegen schätzungsweise 1,6 Millionen Tonnen konventionelle Kriegsmunition auf dem Meeresgrund. Die Munitionshüllen rosten immer stärker durch und dabei treten Schadstoffe aus. Die EU als Institution macht inzwischen in immer größerem Umfang selbst Schulden und überschreitet damit eine Grenze, die lange als Tabu galt. Im Vertrag von Maastricht war eine eigene Verschuldung Brüssels zur Finanzierung laufender Ausgaben ursprünglich nicht vorgesehen. Wie eine aktuelle Studie des CEW Mannheim zeigt, beliefen sich die gemeinschaftlichen europäischen Schulden zum Jahresende 2024 bereits auf gut 800 Milliarden Euro. Bis Ende 2030 dürfte dieses Volumen allein auf Basis bereits beschlossener Vereinbarungen auf über 1,15 Billionen Euro anwachsen. Die AfD spricht bundesweit mehr Wähler an als jede andere Partei. Derzeit können sich 35% der Wahlberechtigten vorstellen, die AfD zu wählen, zeigt eine aktuelle Umfrage von INSA für die BILD. Damit erreicht die Partei erstmals ein größeres Wählerpotenzial als die CDU/CSU, für die nur noch 33% grundsätzlich offen sind. Gleichauf mit der Union liegt die SPD mit ebenfalls 33%. Die derzeit im schleswig-holsteinischen Landtag vertretenen Fraktionen wollen zentrale Regeln für Gerichte und Parlament ändern, bevor die AfD möglicherweise in den Landtag zurückkehrt. CDU, Grüne, SPD, FDP und SSW haben gemeinsam mehrere Vorlagen eingebracht, mit denen unter anderem die Besetzung des Landesverfassungsgerichts, die Bildung des Richterwahlausschusses und die Abwahl von Ausschussvorsitzenden neu geregelt werden sollen. Die AfD wird in den Gesetzentwürfen zwar nicht explizit genannt. Der Adressat ist dennoch klar. Sollte die AfD dann in den Landtag kommen, Umfragen bestätigen derzeit 15%, dann sind ihr die meisten Möglichkeiten für ihre Oppositionsarbeit bereits vorab genommen worden, meinen Politikexperten. 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
1: Es ist großartig, wenn er reinkommt, dann sagt er, hallo, ich bin der Robert, ist okay mit du, so wunderbar. Wirklich, also wenn du das inszenieren würdest und würdest so einen Politiker, eben so eine Geschichte von so einem Politiker machen, der völlig neben der Schiene ist und nichts weiß, du würdest es genau so machen. Der kommt zu Leuten nach Hause, also auch dann bei Leuten, die ihn nicht gut finden zum Beispiel, geht er dann zu Hause rein und dann diskutiert er ja mit denen. Also es ist ein ganz offenes Gespräch und es ist auch so inszeniert wie so ein ganz offenes Gespräch und es ist auch tatsächlich ein ganz offenes Gespräch. Und aber wie das geschnitten ist, in Szene gesetzt ist und wie das Ganze, also in welcher Reihenfolge, das ist einfach brillant. Da sitzen, ich weiß genau, welche Leute da sitzen. Da gab es dieses eine Gespräch, das war für mich das, also der absolute Gipfel war, die sitzen um so einen Küchentisch, seine Leute, so alles so junge, irgendwie so Mark Foster Doubles irgendwie. Und die saßen da und dann hat einer gesagt, ja, also wir haben bei Facebook haben wir
2: Schwierigkeiten. Kenne ich das Video.
1: Kennst du, ne? Ist das nicht wunderbar? Das ist doch wunderbar gewesen. Ja, und dann guckt er sich so hin, dann guckt Robert so hin und sagt so, da müssen wir mal nachhaken. Kennen wir jemanden bei Meta?
2: Müssen wir bei der EU anrufen, ja. Ich kenne da jemanden. Also.
1: Das war wirklich groß.
2: Ein Post von uns wurde nicht so gemocht wie die anderen. Was ist da los? Welche Intrige steckt dahinter?
1: Ja. Den schmeißen wir raus. Also, oder zünden an.
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1: Uns allen ist es dadurch gut gegangen, dass diese Autoindustrie gebrummt hat, dass die Chemieindustrie gebrummt hat und dass wir aus Russland billige Energie bezogen haben, relativ billige Energie. Jetzt ist die Situation die, dass seit April 2023 unsere letzten Atomkraftwerke abgeschaltet sind, dass die Autoindustrie mit irgendwelchen Elektroautos erdrosselt wird, dass der Verbrennungsmotor verboten wird faktisch, dass die Heizungen verboten werden. Also ich sehe so eine Erwürgung der deutschen Volkswirtschaft, ein Erdrosseln der deutschen Volkswirtschaft. Und wenn hier nichts mehr hergestellt wird und wir uns die Energie nicht mehr leisten können, dann wird das sehr, sehr unangenehm. Und das Erwachen wird sehr unangenehm für den einen oder anderen. Und das wiederherzustellen, was dann einmal zerstört ist, ist sicherlich ein sehr, sehr anstrengender Prozess. Und das Kinderbuchautoren zu überlassen, ist natürlich schwierig.

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1: Ich kann bei solchen Argumenten nicht durchblicken, weil es mir völlig egal, unter was von dem Druck der steht. Der ist Minister, die gehe doch mal stark davon aus, die stehen alle unter Druck. Aber der hat einen Eid abgeliefert, Schaden vom deutschen Volk abzuliefern. Und es interessiert mich nicht, ob der Druck hat oder nicht und ob es in seiner Beziehung gut läuft. Der Mann hat dafür zu sorgen, dass es dem deutschen Volk gut geht und der deutschen Wirtschaft. Dafür ist er eingesetzt worden. Er macht exakt das Gegenteil, teilweise aus komplettem Unwissen und absoluter sichtbarer Inkompetenz, wo man schon irgendwie Mitleid hat und denkt so, da muss es minutenlang einfach teilweise nur ein Stille in dem Kopf drin sein.
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0: 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Die EU als Institution macht inzwischen in immer größerem Umfang selbst Schulden und überschreitet damit eine Grenze, die lange als Tabu galt. Im Vertrag von Maastricht war eine eigene Verschuldung Brüssels zur Finanzierung laufender Ausgaben ursprünglich nicht vorgesehen. Wie eine aktuelle Studie des CEW Mannheim zeigt, beliefen sich die gemeinschaftlichen europäischen Schulden zum Jahresende 2024 bereits auf gut 800 Milliarden Euro. Bis Ende 2030 dürfte dieses Volumen allein auf Basis bereits beschlossener Vereinbarungen auf über 1,15 Billionen Euro anwachsen. McDonald's testet eine neue KI-Technologie für den Drive-In, die über eine Gesichtserkennung verfügt und Kunden beim Vorfahren identifizieren kann. Die Gesichts- und Kennzeichenerkennung ist angeblich nur, um Stammkunden mit Namen zu begrüßen und deren übliche Bestellungen abzurufen. Das System wird derzeit an 5 US-Standorten getestet und hat bereits mehr als 1 Million Transaktionen abgewickelt. 90% davon vollständig ohne menschliches Eingreifen. Ob McDonald's die Daten auch für andere Zwecke verwendet, ist nicht bekannt. Ein Klumpen weißen Phosphors hat sich auf einem Steg der Seebadeanstalt Heikendorf an der Kieler Förde selbst entzündet. Wie das Landeskriminalamt Schleswig-Holstein mitteilte, wurde der Kampfmittelräumdienst alarmiert und beseitigte den Klumpen von der Größe eines Tennisballs. Es wird vermutet, dass eine Möwe den Phosphorklumpen aus dem Wasser gefischt und auf dem Steg fallen gelassen hatte. Der Kampfmittelräumdienst warnt in diesem Zusammenhang erneut vor angeschwemmtem weißem Phosphor an Nord- und Ostseestränden. Die meist aus dem Zweiten Weltkrieg stammenden Überreste können Bernstein ähneln und sich beim Trocknen selbst entzünden. Dabei entstehen schwer löschbare Brände, die schwere Verbrennungen und giftige Dämpfe verursachen können. Im Bereich der deutschen Nord- und Ostseeküste liegen schätzungsweise 1,6 Millionen Tonnen konventionelle Kriegsmunition auf dem Meeresgrund. Die Munitionshüllen rosten immer stärker durch und dabei treten Schadstoffe aus. Die Bundesregierung will Chancen und Risiken neuer KI-Modelle mit Hilfe eines neuen Gremiums künftig besser einschätzen können. Der Nationale Sicherheitsrat beschloss dazu die Einrichtung eines KI-Sicherheitsinstituts, wie die Regierung mitteilte. Das neue Institut für künstliche Intelligenz, das noch keinen Namen hat, ist in der Anfangsphase als virtuelle Institution geplant, wobei Strukturen und Kompetenzen der Bundesnetzagentur und des Bundesamts für Sicherheit in der Informationstechnik, BSI, genutzt werden sollen. Kritiker reden von Steuergeldverschwendung, da die Bundesregierung bis heute nicht mal exakt sagen kann, was KI ist und ein neues Büromonster dazu auch nichts beitragen wird. 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
1: Es ist wirklich ein erbärmliches Schauspiel, diese ganzen Altleien da in Berlin, die beschimpfen sich gegenseitig im Parlament, schaut mal, was wir für eine streitbare Demokratie haben, um sich dann später natürlich auf die Schulter zu klopfen. Ich habe einen ganz lustigen Post gelesen von Gilbert Rosenhainer auf X, der hat die These vertreten, dass CDU, SPD und Grüne die Neuwahlen unbedingt jetzt wollten, weil die Wirtschaftsdaten so schlecht seien, dass sie im September alle abkacken würden gegenüber der AfD. Ich meine, auch eine Möglichkeit, ja?
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1: Das wirkt wenig, sagen wir, wenig gesund sowieso schon im Ansatz, aber es wirkt sehr chemisch induziert. Ob das in den freien Medien ist, da gibt es auch den ein oder anderen Nachrichtenproduzenten, der hat plötzlich das halbe Volumen und sagt, das liegt an seinen tollen Nahrungsergänzungsmitteln. Meine Vermutung ist eine andere. Und da muss man sagen, es ist ja auch naheliegend, denn der Ansatz dieses Medikamentes, eines solchen Wellness-Medikamentes, entspricht natürlich genau der Philosophie, das einfach haben auf Knopfdruck, Problem an, Problem aus. Das ist natürlich das Versprechen der konsumierbaren Gesundheit und des konsumierbaren Wohlbefindens. Und dieses Versprechen ist eine Lüge. Es verstößt eben gegen das Grundprinzip eines gesunden Körpers, dass er permanent eine Chemie zugeführt bekommt oder eine Substanz, die seine Normalfunktion stark verändert und unterdrückt.
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1: Ja, die Außenperspektive aus Österreich mittlerweile, aus Deutschland geflohen nach Österreich, auf Deutschland. Und mir fällt immer wieder dieser enorme Etatismus in Deutschland auf. Also diese unglaubliche, dieser Glaube an die Politik, ja, dass man auch als Kritiker sich an den Politikern abarbeitet. Und ich finde es faszinierend, zum Beispiel in Österreich, da, gut, das Land ist klein, die Politik ist noch unterhaltsamer, sagen wir es mal so, mit den ganzen Kumpaneien und Dingen, die da laufen. Und man merkt ganz deutlich, dass der Österreicher zu seiner Regierung einen wesentlich größeren emotionalen Abstand hat. Ja?
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Am Sonntag gingen die Albaner den achten Tag in Folge in Scharen auf die Straße, um gegen einen geplanten 1,6 Milliarden Dollar teuren Luxusresortkomplex zu protestieren. Umgesetzt wird das Projekt unter anderem von Jared Kushner, dem Schwiegersohn von US-Präsident Donald Trump. Kritiker bezeichnen das Projekt als korrupt und verheerend für Feuchtgebiete und Wildtiere. Der albanische Premierminister Edi Rama verteidigte das Projekt trotz zunehmender öffentlicher Kritik vehement und erklärte in einem kürzlich geführten Interview, das für die Bebauung vorgesehene Land gehöre den Investoren und nicht dem albanischen Volk. Lea Üpi, eine albanische Akademikerin, schrieb in einem Meinungsbeitrag für den Guardian: Die Albaner wissen, dass Immobilienspekulation ohne staatliche Überwachung dazu führt, dass normale Bürger Schwierigkeiten haben werden, eine Wohnung zu kaufen oder die Miete zu bezahlen. Ein Klumpen weißen Phosphors hat sich auf einem Steg der Seebadeanstalt Heikendorf an der Kieler Förde selbst entzündet. Wie das Landeskriminalamt Schleswig-Holstein mitteilte, wurde der Kampfmittelräumdienst alarmiert und beseitigte den Klumpen von der Größe eines Tennisballs. Es wird vermutet, dass eine Möwe den Phosphorklumpen aus dem Wasser gefischt und auf dem Steg fallen gelassen hatte. Der Kampfmittelräumdienst warnt in diesem Zusammenhang erneut vor angeschwemmtem weißem Phosphor an Nord- und Ostseestränden. Die meist aus dem Zweiten Weltkrieg stammenden Überreste können Bernstein ähneln und sich beim Trocknen selbst entzünden. Dabei entstehen schwer löschbare Brände, die schwere Verbrennungen und giftige Dämpfe verursachen können. Im Bereich der deutschen Nord- und Ostseeküste liegen schätzungsweise 1,6 Millionen Tonnen konventionelle Kriegsmunition auf dem Meeresgrund. Die Munitionshüllen rosten immer stärker durch und dabei treten Schadstoffe aus. McDonald's testet eine neue KI-Technologie für den Drive-In, die über eine Gesichtserkennung verfügt und Kunden beim Vorfahren identifizieren kann. Die Gesichts- und Kennzeichenerkennung ist angeblich nur, um Stammkunden mit Namen zu begrüßen und deren übliche Bestellungen abzurufen. Das System wird derzeit an 5 US-Standorten getestet und hat bereits mehr als 1 Million Transaktionen abgewickelt. 90% davon vollständig ohne menschliches Eingreifen. Ob McDonald's die Daten auch für andere Zwecke verwendet, ist nicht bekannt. Die EU als Institution macht inzwischen in immer größerem Umfang selbst Schulden und überschreitet damit eine Grenze, die lange als Tabu galt. Im Vertrag von Maastricht war eine eigene Verschuldung Brüssels zur Finanzierung laufender Ausgaben ursprünglich nicht vorgesehen. Wie eine aktuelle Studie des CEW Mannheim zeigt, beliefen sich die gemeinschaftlichen europäischen Schulden zum Jahresende 2024 bereits auf gut 800 Milliarden Euro. Bis Ende 2030 dürfte dieses Volumen allein auf Basis bereits beschlossener Vereinbarungen auf über 1,15 Billionen Euro anwachsen. 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
1: Südkorea ist ein politisch sehr korruptes Land. Ja. Also fast alle Präsidenten landen irgendwann im Gefängnis. Also von den vier Vorgängern von Yoon mussten zwei in Haft und einer nahm sich während Ermittlungen gegen ihn das Leben. Ja. Und der Yoon selber war ja auch Staatsanwalt und hat auch schon die Parteifreundin, also die ebenfalls konservative Präsidentin Park in den Knast gebracht. Das ist eine koreanische Variante von der Reise nach Jerusalem, glaube ich. Und es gab ja im Vorfeld Korruptionsvorwürfe gegen die Präsidentengattin, ja, und gegen auch noch Mitglieder der Regierung. Und gegen die sollte vorgegangen sein. Und ich kann es natürlich auch nicht sagen, ob es genau so ist, aber nach dem, wie ich mich erkundigt habe, ist das mit ein Grund, warum der Yoon leicht ausgeflippt ist, ja.
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1: Also ich lasse Kretschmann Strobel, mein berühmtes Duo, das ich seit 2011 spiele, in was ich wie für Hunderten von Variationen und Szenen. Und dann diskutieren die darüber, dass die Grünen so beleidigt sind und dass sie auch beleidigt werden in persona, nicht nur als Partei. Und sie diskutieren darüber Beleidigungen hinsichtlich Ricarda Lang. Und dann sagt also Thomas Strobel, übrigens Herr Kretschmann, Ihre Ricarda Lang. Und da sagt Kretschmann, das ist eine Beleidigung. Ich habe doch gar nichts gesagt. Sie haben in beleidigender Weise gesprochen von unserer Ex-Co-Vorsitzenden Ricarda. Ich sagte, ich habe nur gesagt Ricarda Lang. Schon wieder. Ja, unsere verehrte Ricarda Lang wird permanent herabgesetzt als dumme Kuh, weil sie keine fertige Ausbildung hat, als zickig, weil sie immer aus ihrem Programm zitiert, statt richtige Antworten zu geben, und als inkompetente Fettmamsell, weil sie ernährungsmäßig darauf achten muss, in ihre Kleider zu passen. So, also er zitiert die Beleidigungen, um sie in Schutz zu nehmen. So geht's.
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1: Ja, die Zölle, die du angesprochen hast, die EU droht mit solchen Zöllen zu reagieren, sich abzuschotten. Zwischen Kanada und den USA läuft das Spiel gerade auch. Die USA haben damit angefangen, die Kanadier haben jetzt Zölle angekündigt und wollen sie durchziehen. Ich glaube, Jack Daniels ist schon vom kanadischen Markt quasi genommen worden.
2: Aus den Supermärkten genommen.
1: Wird boykottiert, das heißt, da tobt ein Handelskrieg. Und Kanada gibt auch bekannt, du hast mir diese Meldung dann zugeschickt, Canada files to sell US-Staatsanleihen. Eine ganz eigenwillige Formulierung. Also Kanada beantragt den Verkauf von US-Staatsanleihen. Den muss man ja nicht beantragen. Also das ist ja so, wie Paul Brandenburg überlegt, irgendwann zur Toilette zu gehen und gibt das als Pressemitteilung heraus. Dann fragt man sich, was soll das? Also da steckt wahrscheinlich auch eher politisches Kalkül dahinter.
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Die AfD spricht bundesweit mehr Wähler an als jede andere Partei. Derzeit können sich 35% der Wahlberechtigten vorstellen, die AfD zu wählen, zeigt eine aktuelle Umfrage von INSA für die BILD. Damit erreicht die Partei erstmals ein größeres Wählerpotenzial als die CDU/CSU, für die nur noch 33% grundsätzlich offen sind. Gleichauf mit der Union liegt die SPD mit ebenfalls 33%. Fraunhofer Institut prüft Einschnitte, weil staatliche Aufträge zurückgehen. Bis zu 1200 Vollzeitstellen könnten bei der Forschung betroffen sein, heißt es. Die offizielle Finanzierungsstruktur zeigt die Abhängigkeit von mehreren Geldquellen. Rund 70% der Vertragsforschung erwirtschaftet die Gesellschaft mit Industrieaufträgen und öffentlich finanzierten Forschungsprojekten. Rund 30% stammen als Grundfinanzierung von Bund und Ländern. In der inzwischen entzogenen Doktorarbeit von Mario Vogt, aktueller Ministerpräsident von Thüringen, wurden insgesamt 265 beanstandete Stellen gefunden. Es wird auch von Quellenfälschungen, erfundenen oder aufgehübschten Interviews und systematischem Textbetrug gesprochen. CDU-Mann Vogt ist damit der bisher prominenteste aktive Politiker in Deutschland, dem der Doktortitel wegen Plagiats entzogen wurde. Jetzt kam noch mehr ans Tageslicht. Apollo News schreibt, Mario Vogt soll auch einen Gastbeitrag in der Zeitung Welt mit KI verfasst haben und auch eine Rede in Buchenwald scheint der CDU-Chef in Thüringen so erstellt zu haben. Nach dem Enthauptungsversuch durch einen Sudanesen in Belfast rufen mehrere Gruppen zu Protesten auf. Die Polizei befürchtet Unruhen und mahnt zur Besonnenheit. Zudem verstärkt sie ihre Präsenz in der Hauptstadt Nordirlands massiv. Der Sudanese hatte am Montagabend einen Mann mit einem Messer attackiert. Dem am Boden liegenden Opfer stach er mehrere Male in den Hals und versuchte anschließend, ihn zu enthaupten. Augenzeugen, die die Tat filmten, griffen selbst ein und überwältigten den Sudanesen, noch bevor die Polizei einschreiten konnte. 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
1: Der CSD von Hamburg lädt die CDU aus, weil die nicht genug für die getan haben. Ich habe dann gesagt, also entschuldigt bitte, wenn ihr jetzt vom CSD und der LGBTQIQ, also dieser Bibbidi-Bubbidi-Bubblase, wenn ihr nur Leute mitlaufen lasst, die für euch was getan haben und für euch was tun, dann fragt doch mal von euren LKWs runter, wer ist denn für Gendersprachen? Ist das erste Drittel weg? Dann fragst du mal runter, wer ist für Pubertätsblocker ab 14 Jahren, wer ist für diese ganze Trans-Geschichte, dann ist das nächste Drittel weg. Und wenn ihr dann auch noch Alkohol verbietet, dann fahrt ihr mit euren LKWs alleine rum.
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1: Zum Beispiel gibt es einen Faktor, der nennt sich Kolmation. Das ist die Verstopfung des Lückensystems dieser natürlichen Gewässer. Ein Gewässer, wenn es durch die Landschaft fließt, dann fließt es ja auch im Untergrund. Und es hat vielfältige Auswirkungen und Verflechtungen mit dem Untergrund. Also es gibt ein Grundwasser, was unter diesem Gewässer fließt. Es gibt eine fließende Welle in einem Gewässer und es gibt dazwischen einen Fluss des Gewässers in der Bachsohle. Und da gibt es Austauschvorgänge. Das Grundwasser drückt nach oben, das Oberflächenwasser fließt nach unten und zwar immer wechselnd in der Landschaft, je nach Gefälle, je nach Druckverhältnissen. Und das führt dazu, dass letzten Endes diese Austauschvorgänge sehr, sehr wichtig sind für die Biologie. Es gibt ganz viele Tiere, die Biofilme auch über Bakterien und Kleinstlebewesen, die reinigen das Wasser.
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1: Wo wir eigentlich auf Medien angewiesen sind. Wir können nicht jeden Tag rumreisen. Wir können nicht nach China reisen, nach Russland und dann noch in die USA und schauen, was läuft da wirklich. Das heißt, wir sind auf Medien angewiesen, dass sie uns eigentlich die Wirklichkeit ein Stück weit vermitteln. Die Verantwortung, die Aufgabe ist groß, dass es eben dann keine Pseudorealitäten sind, sondern dass die Wirklichkeit einigermaßen ausgewogen dargestellt wird. Und gleichzeitig ergibt sich dadurch natürlich ein sehr, sehr großes Manipulationspotenzial. Das hat man heute erkannt. Man weiß, lass uns doch die Menschen einfach überschwemmen mit Informationen. Dann sind sie so informiert oder so überschwemmt eigentlich, dass das, diese Informationsflut wie eine Welle über sie hereinbricht und sie sich gar nicht mehr auskennen. Und dann reicht man den Rettungsanker und sagt zum Beispiel, in der kognitiven Kriegsführung müssen wir nicht nur diese Aufmerksamkeitsspanne überwinden, sodass die Menschen eigentlich sich gar nicht mehr auskennen, nicht mehr wissen, was ist eigentlich real, sondern gleichzeitig reicht man ihnen noch so einen kleinen Rettungsanker.
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0: 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Ein Klumpen weißen Phosphors hat sich auf einem Steg der Seebadeanstalt Heikendorf an der Kieler Förde selbst entzündet. Wie das Landeskriminalamt Schleswig-Holstein mitteilte, wurde der Kampfmittelräumdienst alarmiert und beseitigte den Klumpen von der Größe eines Tennisballs. Es wird vermutet, dass eine Möwe den Phosphorklumpen aus dem Wasser gefischt und auf dem Steg fallen gelassen hatte. Der Kampfmittelräumdienst warnt in diesem Zusammenhang erneut vor angeschwemmtem weißem Phosphor an Nord- und Ostseestränden. Die meist aus dem Zweiten Weltkrieg stammenden Überreste können Bernstein ähneln und sich beim Trocknen selbst entzünden. Dabei entstehen schwer löschbare Brände, die schwere Verbrennungen und giftige Dämpfe verursachen können. Im Bereich der deutschen Nord- und Ostseeküste liegen schätzungsweise 1,6 Millionen Tonnen konventionelle Kriegsmunition auf dem Meeresgrund. Die Munitionshüllen rosten immer stärker durch und dabei treten Schadstoffe aus. Am Sonntag gingen die Albaner den achten Tag in Folge in Scharen auf die Straße, um gegen einen geplanten 1,6 Milliarden Dollar teuren Luxusresortkomplex zu protestieren. Umgesetzt wird das Projekt unter anderem von Jared Kushner, dem Schwiegersohn von US-Präsident Donald Trump. Kritiker bezeichnen das Projekt als korrupt und verheerend für Feuchtgebiete und Wildtiere. Der albanische Premierminister Edi Rama verteidigte das Projekt trotz zunehmender öffentlicher Kritik vehement und erklärte in einem kürzlich geführten Interview, das für die Bebauung vorgesehene Land gehöre den Investoren und nicht dem albanischen Volk. Lea Üpi, eine albanische Akademikerin, schrieb in einem Meinungsbeitrag für den Guardian: Die Albaner wissen, dass Immobilienspekulation ohne staatliche Überwachung dazu führt, dass normale Bürger Schwierigkeiten haben werden, eine Wohnung zu kaufen oder die Miete zu bezahlen. Die Bundesregierung will Chancen und Risiken neuer KI-Modelle mit Hilfe eines neuen Gremiums künftig besser einschätzen können. Der Nationale Sicherheitsrat beschloss dazu die Einrichtung eines KI-Sicherheitsinstituts, wie die Regierung mitteilte. Das neue Institut für künstliche Intelligenz, das noch keinen Namen hat, ist in der Anfangsphase als virtuelle Institution geplant, wobei Strukturen und Kompetenzen der Bundesnetzagentur und des Bundesamts für Sicherheit in der Informationstechnik, BSI, genutzt werden sollen. Kritiker reden von Steuergeldverschwendung, da die Bundesregierung bis heute nicht mal exakt sagen kann, was KI ist und ein neues Büromonster dazu auch nichts beitragen wird. Die EU als Institution macht inzwischen in immer größerem Umfang selbst Schulden und überschreitet damit eine Grenze, die lange als Tabu galt. Im Vertrag von Maastricht war eine eigene Verschuldung Brüssels zur Finanzierung laufender Ausgaben ursprünglich nicht vorgesehen. Wie eine aktuelle Studie des CEW Mannheim zeigt, beliefen sich die gemeinschaftlichen europäischen Schulden zum Jahresende 2024 bereits auf gut 800 Milliarden Euro. Bis Ende 2030 dürfte dieses Volumen allein auf Basis bereits beschlossener Vereinbarungen auf über 1,15 Billionen Euro anwachsen. 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
1: Also das ist die Psychologie des Mitläufers. Der Mitläufer überlegt ja nicht, was ist wahr und was ist falsch, sondern was muss ich jetzt sagen? Und ich merke, dass diese Mentalität oder diese Art zu denken sich sehr stark verbreitet. Also also früher hat man in der, also Aristoteles und Platon und all diese großen Denker oder sogar Sokrates haben überlegt, wie kommt es zur Erkenntnis? Erkenntnis oder die Wahrheit ist die Übereinstimmung einer Aussage mit der Wirklichkeit. Und heute ist die Wahrheit unter Anführungszeichen aber die Übereinstimmung meiner Aussage mit dem Zeitgeist. Also man hat den Zeitgeist mit der Wirklichkeit ausgetauscht. Und das ist ein Riesenproblem, weil eben diese Bubble, diese Zeitgeist-Bubble immer mehr abhebt. Und deswegen fühlen sich immer mehr Menschen, besonders die Bodenständigen und Menschen mit Bodenhaftung, fühlen sich entfremdet von eben dieser Ideologie. Und eines davon ist eben der Genderismus.
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1: Aber vielleicht sind wir ja gar nicht so gespalten, wenn man es ein bisschen positiver betrachtet. Vielleicht werden einfach Themen emotionalisiert, die polarisieren natürlich und man muss sich dann einem Thema zuordnen, welcher Konflikt das auch immer ist. Weil wenn wir uns wirklich auf bestimmte Werte einigen würden, ich glaube kaum irgendjemand im Raum würde hier sagen, ich bin pro Krieg oder ich finde es toll, wenn andere Menschen öffentlich niedergemacht werden. Ich glaube nicht, dass jemand das aktiv wählt, sondern eher, dass die Themen, dass wir mit einer Emotionalität, die gar nicht mehr gesund ist, diskutieren, dass wir leicht in eine Hysterie verfallen, weil so ein klarer Schnitt, hier ist die eine Seite, da ist die andere, kann man ja auch nicht wirklich erkennen. Ich glaube einfach, die Art und Weise, wie wir Themen behandeln in den Medien, ist ein bisschen ungesund geworden, um es mal wohlwollend zu formulieren.
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1: Wenn es denn aber so kommt, also ich bin, glaube ich, grundsätzlich eurer Meinung, ich habe auch den Eindruck, Putin hat ein Interesse an einer Verhandlungslösung, so klang es durch, er müsste dann auf Zeit spielen, auf Trump warten sozusagen. Jens sagte schon, vorher versucht der Deep State da, versucht Fakten zu schaffen, auch Trump in eine Richtung zu drängeln, aus der er nicht zurückkommt, aber mal angenommen, es eskaliert doch weiter, wonach es gerade aussieht, Milena, du hast gerade eben gesagt, dann würden sie ja nicht Russland oder die USA beschießen, glaube ich auch nicht. Ich glaube aber den Stellvertreter halt, denn die Ukraine ist ein Stellvertreterkrieg, da sitzen die Amerikaner und schießen, lassen auf Russland schießen. Warum sollten die Russen nicht auf Deutschland zurückschießen? Da sitzt bei Bitburg, sitzt Rammstein, da Spangdahl.
2: Also, ja. Amerikanische ja. Stützpunkte in Deutschland.
1: Richtig. Also das wäre das würde ich beschießen, wenn ich Putin wäre.
2: Ja, aber Gott sei Dank bist du nicht Putin, ja. Paul. Also ganz ehrlich, da bin ich eigentlich ganz froh.
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0: 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Fraunhofer Institut prüft Einschnitte, weil staatliche Aufträge zurückgehen. Bis zu 1200 Vollzeitstellen könnten bei der Forschung betroffen sein, heißt es. Die offizielle Finanzierungsstruktur zeigt die Abhängigkeit von mehreren Geldquellen. Rund 70% der Vertragsforschung erwirtschaftet die Gesellschaft mit Industrieaufträgen und öffentlich finanzierten Forschungsprojekten. Rund 30% stammen als Grundfinanzierung von Bund und Ländern. Die derzeit im schleswig-holsteinischen Landtag vertretenen Fraktionen wollen zentrale Regeln für Gerichte und Parlament ändern, bevor die AfD möglicherweise in den Landtag zurückkehrt. CDU, Grüne, SPD, FDP und SSW haben gemeinsam mehrere Vorlagen eingebracht, mit denen unter anderem die Besetzung des Landesverfassungsgerichts, die Bildung des Richterwahlausschusses und die Abwahl von Ausschussvorsitzenden neu geregelt werden sollen. Die AfD wird in den Gesetzentwürfen zwar nicht explizit genannt. Der Adressat ist dennoch klar. Sollte die AfD dann in den Landtag kommen, Umfragen bestätigen derzeit 15%, dann sind ihr die meisten Möglichkeiten für ihre Oppositionsarbeit bereits vorab genommen worden, meinen Politikexperten. In der inzwischen entzogenen Doktorarbeit von Mario Vogt, aktueller Ministerpräsident von Thüringen, wurden insgesamt 265 beanstandete Stellen gefunden. Es wird auch von Quellenfälschungen, erfundenen oder aufgehübschten Interviews und systematischem Textbetrug gesprochen. CDU-Mann Vogt ist damit der bisher prominenteste aktive Politiker in Deutschland, dem der Doktortitel wegen Plagiats entzogen wurde. Jetzt kam noch mehr ans Tageslicht. Apollo News schreibt, Mario Vogt soll auch einen Gastbeitrag in der Zeitung Welt mit KI verfasst haben und auch eine Rede in Buchenwald scheint der CDU-Chef in Thüringen so erstellt zu haben. Die AfD spricht bundesweit mehr Wähler an als jede andere Partei. Derzeit können sich 35% der Wahlberechtigten vorstellen, die AfD zu wählen, zeigt eine aktuelle Umfrage von INSA für die BILD. Damit erreicht die Partei erstmals ein größeres Wählerpotenzial als die CDU-CSU, für die nur noch 33% grundsätzlich offen sind. Gleichauf mit der Union liegt die SPD mit ebenfalls 33%. 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
1: Ja, und das, was jetzt X macht, beispielsweise, ist Freiheit. Denn auf X kann ja beispielsweise Herr Scholz und Herr Habeck posten, was sie wollen. Die können alles machen, was sie wollen. Die haben ja genauso die Freiheit, das zu sagen, was sie wollen, wie jeder andere auch. Und genau das ist das, was man eben halt nicht mehr will. Die tatsächliche Freiheit wird als Unfreiheit gebracht. Und da spricht man dann von Hass, Hetze und eben halt von Fake News und so weiter. Obwohl wir wissen, dass die Fake News voll sind. Unser Bundeskanzler oder eben halt der Herr Habeck als Wirtschaftsminister hauen eine Fake News nach der anderen raus. Ob das nun die Energiepolitik ist oder sonst was, das sind Lügen über Lügen und die sind beweisbar.
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1: Austritt zumindest aus der NATO, aus dem militärischen Teil der NATO, denn sonst sagen wir, müsste man noch ein bisschen was mitkriegen von der politischen Diskussion, da schon mal raus. Und da die UNO sich als immer mehr totalitäre, zentralistische Organisation gebärdet, die haben ja diesen Zusammenschluss gemacht zwischen WEF und UNO, Guterres da vor ein paar Jahren noch und Klaus Schwab, kann man sagen, die wollen in Richtung einer zentralistischen Herrschaftsstruktur, die EU auch als Subzentrum, und wollen eine demokratiefreie Global Governance. Das ist das, wo die hinwollen.
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1: Okay, es ist Ihnen ja auch egal, weißt du, Sie haben ja nach dieser Magdeburg-Nummer neulich, als der Mörder von Magdeburg da durch den Weihnachtsmarkt gefahren ist, ist ja bekanntermaßen unbestrittene Tatsache, wussten die Behörden das seit Jahren, dass der Mann Gewalttäter ist, sie hatten konkrete Warnungen davor, das heißt, dass der Staat das komplett wusste, ist völlig unstrittig. Fraglich ist nur noch, können wir beweisen, dass Nancy Faeser hat geschehen lassen? Ich persönlich glaube das, vollkommen egal, das persönliches Glauben. Was wir wussten ist, der Mann war ein Gewalttäter, wir wissen, die hatten alle Infos über den. Trotzdem sagt die Bundesregierung jetzt ganz offiziell über ihren Sender Deutschlandfunk, nach Magdeburg brauchen wir eine Vorratsdatenspeicherung, um sowas zu verhindern.
2: Ja, ja,
1: auch da, eben. Es ist ihnen vollkommen egal, dass es offenkundig widersinnig ist, was sie da erzählen. Ja, Wladimir Putin ist schuld am Klimawandel. Die AfD hat Magdeburg verursacht. Wenn sich verwählt wird, dann muss sofort alles abgeschafft werden, was da an Bürgern noch übrig ist. Also sie geben sich nicht den Hauch einer Mühe,
2: noch gut, so aber zu weißt tun, du,
1: als ob sie irgendwie innerhalb der Gesetze handeln.
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0: 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McDonald's testet eine neue KI-Technologie für den Drive-In, die über eine Gesichtserkennung verfügt und Kunden beim Vorfahren identifizieren kann. Die Gesichts- und Kennzeichenerkennung ist angeblich nur, um Stammkunden mit Namen zu begrüßen und deren übliche Bestellungen abzurufen. Das System wird derzeit an 5 US-Standorten getestet und hat bereits mehr als 1 Million Transaktionen abgewickelt. 90% davon vollständig ohne menschliches Eingreifen. Ob McDonald's die Daten auch für andere Zwecke verwendet, ist nicht bekannt. In der inzwischen entzogenen Doktorarbeit von Mario Vogt, aktueller Ministerpräsident von Thüringen, wurden insgesamt 265 beanstandete Stellen gefunden. Es wird auch von Quellenfälschungen, erfundenen oder aufgehübschten Interviews und systematischem Textbetrug gesprochen. CDU-Mann Vogt ist damit der bisher prominenteste aktive Politiker in Deutschland, dem der Doktortitel wegen Plagiats entzogen wurde. Jetzt kam noch mehr ans Tageslicht. Apollo News schreibt, Mario Vogt soll auch einen Gastbeitrag in der Zeitung Welt mit KI verfasst haben und auch eine Rede in Buchenwald scheint der CDU-Chef in Thüringen so erstellt zu haben. Fraunhofer-Institut prüft Einschnitte, weil staatliche Aufträge zurückgehen. Bis zu 1200 Vollzeitstellen könnten bei der Forschung betroffen sein, heißt es. Die offizielle Finanzierungsstruktur zeigt die Abhängigkeit von mehreren Geldquellen. Rund 70% der Vertragsforschung erwirtschaftet die Gesellschaft mit Industrieaufträgen und öffentlich finanzierten Forschungsprojekten. Rund 30% stammen als Grundfinanzierung von Bund und Ländern. Nach dem Enthauptungsversuch durch einen Sudanesen in Belfast rufen mehrere Gruppen zu Protesten auf. Die Polizei befürchtet Unruhen und mahnt zur Besonnenheit. Zudem verstärkt sie ihre Präsenz in der Hauptstadt Nordirlands massiv. Der Sudanese hatte am Montagabend einen Mann mit einem Messer attackiert. Dem am Boden liegenden Opfer stach er mehrere Male in den Hals und versuchte anschließend, ihn zu enthaupten. Augenzeugen, die die Tat filmten, griffen selbst ein und überwältigten den Sudanesen, noch bevor die Polizei einschreiten konnte. 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
1: Aber ganz interessant fand ich Ihre Ausführungen über die Denkfaulen, ja? Die wenig selbst nachdenken, sondern sich nach Regierung, Medien, Mehrheit orientieren. Also die klassischen Mitläufer, die wir ja in der Corona-Zeit gut kennengelernt haben. Und Sie sagen auch, diese Menschen können nicht ankommen. Warum nicht? Die sitzen doch eigentlich geborgen im Warmen.
2: Genau, die sitzen auf ihrer Couch, die Couch-Potatoes, und lassen sich halt berieseln von den Massenmedien oder wie man es gerne auch kann man sagen, Mainstream-Medien, und lassen sich sozusagen vorschreiben, was sie zu denken haben, aber sie kommen nie auf ihren eigenen Platz, weil der urpersönliche Platz, den ich habe, die Berufung, die ich habe, lasst sich nicht durch einen Zeitgeist oder durch eine Ideologie finden, weil es können ja niemals alle Empfänger des betreuten Denkens auf demselben Platz sein. Nicht? Also kann nicht jeder Grünpolitiker werden, sondern wir brauchen auch Schuster und Schneider.
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1: Ich habe so das Gefühl, man spielt hier bewusst mit dem Feuer. Und dieser Begriff der Schlafwandler, ich glaube, der trifft es am deutlichsten. Die ganzen agierenden Personen, auch die alten Männer, haben selbst einen Krieg nie mehr erlebt. Die wissen nicht, was das bedeutet. Und sie spielen damit, als wären sie in irgendeinem Computerspiel und würden hier über die Menschenleben hier tatsächlich virtuell entscheiden. Aber es ist eben nicht virtuell. Es sind Menschen aus Fleisch und Blut, die in den Tod geschickt werden sollen. Punkt.
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1: Katrin Göring-Eckardt, die Ex-Küchenhilfe im Amte einer Bundestagsvizepräsidentin, die ist auch außer sich, ob des Wahlsieges, und spricht jetzt von der Notwendigkeit, eine finanzielle Notlage auszurufen, wegen Trumps Wahlsieg, damit Deutschland handlungsfähig bleibt. Also drunter geht's gar nicht. Es ist Apokalypse, herrscht natürlich im grünen Sektor.
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0: 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Die EU als Institution macht inzwischen in immer größerem Umfang selbst Schulden und überschreitet damit eine Grenze, die lange als Tabu galt. Im Vertrag von Maastricht war eine eigene Verschuldung Brüssels zur Finanzierung laufender Ausgaben ursprünglich nicht vorgesehen. Wie eine aktuelle Studie des CEW Mannheim zeigt, beliefen sich die gemeinschaftlichen europäischen Schulden zum Jahresende 2024 bereits auf gut 800 Milliarden Euro. Bis Ende 2030 dürfte dieses Volumen allein auf Basis bereits beschlossener Vereinbarungen auf über 1,15 Billionen Euro anwachsen. Die AfD spricht bundesweit mehr Wähler an als jede andere Partei. Derzeit können sich 35% der Wahlberechtigten vorstellen, die AfD zu wählen, zeigt eine aktuelle Umfrage von INSA für die Bild. Damit erreicht die Partei erstmals ein größeres Wählerpotenzial als die CDU/CSU, für die nur noch 33% grundsätzlich offen sind. Gleichauf mit der Union liegt die SPD mit ebenfalls 33%. Am Sonntag gingen die Albaner den 8. Tag in Folge in Scharen auf die Straße, um gegen einen geplanten 1,6 Milliarden Dollar teuren Luxusresortkomplex zu protestieren. Umgesetzt wird das Projekt unter anderem von Jared Kushner, dem Schwiegersohn von US-Präsident Donald Trump. Kritiker bezeichnen das Projekt als korrupt und verheerend für Feuchtgebiete und Wildtiere. Der albanische Premierminister Edi Rama verteidigte das Projekt trotz zunehmender öffentlicher Kritik vehement und erklärte in einem kürzlich geführten Interview, das für die Bebauung vorgesehene Land gehöre den Investoren und nicht dem albanischen Volk. Lea Üpi, eine albanische Akademikerin, schrieb in einem Meinungsbeitrag für den Guardian: Die Albaner wissen, dass Immobilienspekulation ohne staatliche Überwachung dazu führt, dass normale Bürger Schwierigkeiten haben werden, eine Wohnung zu kaufen oder die Miete zu bezahlen. Ein Klumpen weißen Phosphors hat sich auf einem Steg der Seebadeanstalt Heikendorf an der Kieler Förde selbst entzündet. Wie das Landeskriminalamt Schleswig-Holstein mitteilte, wurde der Kampfmittelräumdienst alarmiert und beseitigte den Klumpen von der Größe eines Tennisballs. Es wird vermutet, dass eine Möwe den Phosphorklumpen aus dem Wasser gefischt und auf dem Steg fallen gelassen hatte. Der Kampfmittelräumdienst warnt in diesem Zusammenhang erneut vor angeschwemmtem weißem Phosphor an Nord- und Ostseestränden. Die meist aus dem Zweiten Weltkrieg stammenden Überreste können Bernstein ähneln und sich beim Trocknen selbst entzünden. Dabei entstehen schwer löschbare Brände, die schwere Verbrennungen und giftige Dämpfe verursachen können. Im Bereich der deutschen Nord- und Ostseeküste liegen schätzungsweise 1,6 Millionen Tonnen konventionelle Kriegsmunition auf dem Meeresgrund. Die Munitionshüllen rosten immer stärker durch und dabei treten Schadstoffe aus. 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
1: Ich würde mir wünschen, dass Menschen einfach erkennen, dass das eine sehr verrückte Ansicht ist. Und wir leben ja auch gerade nicht in einer Welt in Deutschland, dem besten Deutschland aller Zeiten, wo wir es mit Parteien zu tun haben, die irgendwie Partei sind, sondern es ist nur noch Hysterie. Ich nenne die Kollegen ja gerade Greentology. Wer den Parteitag gesehen hat, der grünt mehr. Es ist irre, was da passiert. Die stehen ja, was ich, irgendeiner Sekte in nichts nach. Und ich halte diese Art von Stimmung für extrem gefährlich. Weil erstens ist es eine totale Verharmlosung der NS-Herrschaften, des Holocaustes, wenn jeder ein Nazi ist, der eine andere Meinung hat. Und zweitens ist man stumpft eben ab. Und drittens ist es eine üble Diffamierung. Und ich mache mir schon Sorgen, dass man in diesem Land ungestraft Politiker Ziegenficker nennen kann oder Nazischlampe. Aber wenn man einen Schwachkopf als Schwachkopf bezeichnet, kommt der Special Forces.
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1: Du willst also böswillig zusammengefasst jetzt die überbordene Parteienkorruption, in der Abermilliarden unseres Geldes als Raub in Form von Steuern ein Monster füttert, das sich selbst immer weiter vermehrt, dadurch bekämpfen, dass du mehr Ombudsstellen schaffst, mehr Stellen und mehr Geld in das System gibst. Du wirst mir verzeihen, dass ich sage, das ist die typische Antwort eines Sozialisten auf die Probleme, die wir haben.
2: Sozialdemokrat, sag Sozialdemokrat.
1: Mehr Geld anderer Leute auszugeben, damit die Herrschaft erhalten bleibt. Da bin ich tatsächlich, und da habe ich sonst einiges dran auszusetzen, auf dem Milley-Musk-Seite und sage, streicht ihnen die Kohle. Ersatzlos.
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1: Wir hatten nie die Absicht, ein NATO-Hauptquartier zu
2: erstellen. Es gibt also gar keine NATO. Die NATO existiert immer, wie so russische Propaganda.
3: Ja, genau. NATO-Schwurbler.
1: Also ich muss ehrlich sagen, es verursacht momentan zeitweise Schmerzen bei mir, je weit es geht. Und ich sag mir auch, ich werde unnütz, weil im Moment, also mein Job ist ja irgendwo, dass ich ja irgendwo sage, ich muss aufklären, was dahinter steckt, wenn die das und das sagen und so weiter, ja, und hinterfragen. Aber das ist ja so offen irre, was die machen und wie sie es verkaufen. Und das muss doch beleidigend ach, für diese duckmäuserischen Untertanen sein, die das alles mitmachen. Heute NATO-Hauptquartier, morgen plötzlich nicht mehr. Ja, also dass die das auch noch vertreten müssen, diesen Bullshit. Das verursacht echt manchmal. Also das nimmt Ausmaße an, dass es wehtut und dass ich davon mal irgendwie mehr Abstand brauche, weil es mich fertig macht.
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0: 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Die Bundesregierung will Chancen und Risiken neuer KI-Modelle mit Hilfe eines neuen Gremiums künftig besser einschätzen können. Der Nationale Sicherheitsrat beschloss dazu die Einrichtung eines KI-Sicherheitsinstituts, wie die Regierung mitteilte. Das neue Institut für künstliche Intelligenz, das noch keinen Namen hat, ist in der Anfangsphase als virtuelle Institution geplant, wobei Strukturen und Kompetenzen der Bundesnetzagentur und des Bundesamts für Sicherheit in der Informationstechnik, BSI, genutzt werden sollen. Kritiker reden von Steuergeldverschwendung, da die Bundesregierung bis heute nicht mal exakt sagen kann, was KI ist und ein neues Büromonster dazu auch nichts beitragen wird. Nach dem Enthauptungsversuch durch einen Sudanesen in Belfast rufen mehrere Gruppen zu Protesten auf. Die Polizei befürchtet Unruhen und mahnt zur Besonnenheit. Zudem verstärkt sie ihre Präsenz in der Hauptstadt Nordirlands massiv. Der Sudanese hatte am Montagabend einen Mann mit einem Messer attackiert. Dem am Boden liegenden Opfer stach er mehrere Male in den Hals und versuchte anschließend, ihn zu enthaupten. Augenzeugen, die die Tat filmten, griffen selbst ein und überwältigten den Sudanesen, noch bevor die Polizei einschreiten konnte. In der inzwischen entzogenen Doktorarbeit von Mario Vogt, aktueller Ministerpräsident von Thüringen, wurden insgesamt 265 beanstandete Stellen gefunden. Es wird auch von Quellenfälschungen, erfundenen oder aufgehübschten Interviews und systematischem Textbetrug gesprochen. CDU-Mann Vogt ist damit der bisher prominenteste aktive Politiker in Deutschland, dem der Doktortitel wegen Plagiats entzogen wurde. Jetzt kam noch mehr ans Tageslicht. Apollo News schreibt, Mario Vogt soll auch einen Gastbeitrag in der Zeitung Welt mit KI verfasst haben und auch eine Rede in Buchenwald scheint der CDU-Chef in Thüringen so erstellt zu haben. Fraunhofer-Institut prüft Einschnitte, weil staatliche Aufträge zurückgehen. Bis zu 1200 Vollzeitstellen könnten bei der Forschung betroffen sein, heißt es. Die offizielle Finanzierungsstruktur zeigt die Abhängigkeit von mehreren Geldquellen. Rund 70% der Vertragsforschung erwirtschaftet die Gesellschaft mit Industrieaufträgen und öffentlich finanzierten Forschungsprojekten. Rund 30% stammen als Grundfinanzierung von Bund und Ländern. 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
1: Da draußen, außerhalb der Politik, in der rauen Welt, außerhalb von Schloss Bellevue, wo der Bundespräsident sagt, dass wir im besten Deutschland aller Zeiten leben. Ja, er vielleicht. Ja? Außerhalb dieser Welt müssen die Menschen hart arbeiten. Sie müssen hart lernen, hart arbeiten und sie müssen was zustande bringen, um Geld zu verdienen. Der beste Weg, wenn sie komplett scheitern würden da draußen in der Wildnis, in der wir alle uns durchschlagen müssen, ist in die Politik zu gehen. Sie brauchen in der Politik keine Ausbildung zu haben. Sie müssen nichts können, sie müssen auch nichts durchdringen und können trotzdem dort 4 bis 5 Mal so viel verdienen wie der Durchschnittsbürger. Das heißt, die Politik zieht die an, die in der Politik besser verdienen würden als draußen. Und das ist der erste Mechanismus der adversen Selektion. Die Politik zieht diejenigen an, die es draußen zu nichts bringen und die wahrscheinlich draußen noch nicht mal einen Hartz-IV-Antrag ausfüllen könnten, korrekt? Ja? Und die gehen dann in die Politik.
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Und als er draußen auf der Straße stand, fiel ihm ein, dass er fast alles bei sich trug. Den Pass, die Euro-Schecks und etwas Geld. Vielleicht ging heute Abend noch ein Flug. Er könnte ein Taxi nehmen, dort am Eck. Oder Autostopp und einfach weg.

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1: Oder ich lagere es aus. Also ich habe es mittlerweile so, dass ich zwei Geräte habe. Ich habe ein Gerät, das wirklich dann als Kommunikationsmittel halt immer dabei ist, wo ich die Kameras ausschalten kann, wo ich das Mikrofon ausschalten kann, was nahezu trackerfrei ist. Telegram hat jetzt leider nachgezogen, die haben jetzt auch Tracker drin verbaut. Das ist die einzige App, die jetzt auch Tracker drin hat. Und dann habe ich das Gerät, zum Beispiel für Online-Banking oder für

0: mein Staubsaugroboter. und das sind natürlich alles selbst, die natürlich dann die ganzen Daten abziehen. Aber auf diesem Gerät habe ich nichts weiter drauf. Ich habe kein einziges Bild drauf, ich habe keinen einzigen Kontakt drauf, ich habe keine einzige Musik, keinen einzigen Kalendereintrag, gar nichts. Das ganze System ist wirklich nackig. Und das bleibt auch nur zu Hause. Also da werden jetzt keine Daten groß. Also wenn Sie die Daten abgreifen wollen, können Sie es gerne machen. Das bringt Ihnen halt nichts.
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1: Gar nichts mehr. Paul.
2: Ich habe hier ein Taschentuch für dich.
1: Ja, das macht mich schon ein bisschen. Also wenn man einer Regierungspartei oder einer und den anderen beiden ja auch, also wenn man denen eigentlich nichts mehr abkaufen kann und eigentlich schon davon ausgeht, dass das Gegenteil von dem wahr ist, was sie wahrscheinlich sagen. Oh mein Gott, wo sind wir denn gelandet? Also ich meine, so schlimm war es doch wirklich noch nie. Also
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0: 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Die AfD spricht bundesweit mehr Wähler an als jede andere Partei. Derzeit können sich 35% der Wahlberechtigten vorstellen, die AfD zu wählen, zeigt eine aktuelle Umfrage von INSA für die Bild. Damit erreicht die Partei erstmals ein größeres Wählerpotenzial als die CDU/CSU, für die nur noch 33% grundsätzlich offen sind. Gleichauf mit der Union liegt die SPD mit ebenfalls 33%. Nach dem Enthauptungsversuch durch einen Sudanesen in Belfast rufen mehrere Gruppen zu Protesten auf. Die Polizei befürchtet Unruhen und mahnt zur Besonnenheit. Zudem verstärkt sie ihre Präsenz in der Hauptstadt Nordirlands massiv. Der Sudanese hatte am Montagabend einen Mann mit einem Messer attackiert. Dem am Boden liegenden Opfer stach er mehrere Male in den Hals und versuchte anschließend, ihn zu enthaupten. Augenzeugen, die die Tat filmten, griffen selbst ein und überwältigten den Sudanesen, noch bevor die Polizei einschreiten konnte. Fraunhofer Institut prüft Einschnitte, weil staatliche Aufträge zurückgehen. Bis zu 1200 Vollzeitstellen könnten bei der Forschung betroffen sein, heißt es. Die offizielle Finanzierungsstruktur zeigt die Abhängigkeit von mehreren Geldquellen. Rund 70% der Vertragsforschung erwirtschaftet die Gesellschaft mit Industrieaufträgen und öffentlich finanzierten Forschungsprojekten. Rund 30% stammen als Grundfinanzierung von Bund und Ländern. In der inzwischen entzogenen Doktorarbeit von Mario Vogt, aktueller Ministerpräsident von Thüringen, wurden insgesamt 265 beanstandete Stellen gefunden. Es wird auch von Quellenfälschungen, erfundenen oder aufgehübschten Interviews und systematischem Textbetrug gesprochen. CDU-Mann Vogt ist damit der bisher prominenteste aktive Politiker in Deutschland, dem der Doktortitel wegen Plagiats entzogen wurde. Jetzt kam noch mehr ans Tageslicht. Apollo News schreibt, Mario Vogt soll auch einen Gastbeitrag in der Zeitung Welt mit KI verfasst haben und auch eine Rede in Buchenwald scheint der CDU-Chef in Thüringen so erstellt zu haben. 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
1: Wenn man auf den NSU schaut, wir haben da einen Mammutprozess gehabt, hauptsächlich gegen eine der drei Täterinnen, eine aus diesem Tätertrio, wie ja die offizielle Erzählung war, gegen Beate Zschäpe. Der Prozess lief von 13 bis 18, hat die Aufmerksamkeit gebunden, hat einen Schuld- und Scham-Narrativ verankert in der öffentlichen Wahrnehmung, das dann geholfen hat, die Änderung der Migrationspolitik ab 14, 15, wenn man so will, gedanklich auch vorzubereiten. Und sowas sehen wir jetzt, glaube ich, auch wieder. Wir sehen dieses Reden vom Behördenversagen, was darauf zielen dürfte, den Sicherheitsapparat noch weiter auszubauen. Das haben wir in den letzten 20 Jahren immer wieder erlebt.
2: Das wird ja schon wieder laut gefordert, ne? Entschuldige. Also das, wir hören jetzt ja, schon wieder von Innenministern die Forderung, das ist eigentlich der Weckruf für die Verkehrsdatenspeicherung und Vorratsdatenspeicherung, genau.
1: Ja klar, das sind jetzt die gesetzlichen Dinge. Das Bundesamt für Verfassungsschutz ist seit 2001 verdreifacht worden, das Personal ist verdreifacht worden. Und wir wissen unter anderem ja aus diesem Buch von Ronen Steindke, also ein Mainstream-Autor, SZ-Journalist, Süddeutsche Zeitung-Journalist, wir wissen, dass der Verfassungsschutz ausdrücklich das Ziel hat, die politische Dynamik im Inland zu verändern.
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1: Wir sehen, dass der ganze Apparat des Medizinsystems selbstverständlich darauf ausgerichtet ist. Ich würde mal sagen, funded by Pharmaindustrie und mit ordentlichem Like von Novo Nordisk, dass die Menschen eben die Illusion bekommen oder sich daran gewöhnt werden zu sagen, Mensch, verschafft ihr das Privatrezept bei irgendeinem Arzt per Telemedizin auf den Cayman Islands, geh in die Apotheke und lass es dir spritzen. Und das sage ich ja nicht als jemand, der den Menschen nicht die Freiheit geben möchte, das zu tun. Im Gegenteil. Ich bin der festen Überzeugung, jeder soll konsumieren können, was er möchte. Ich bin auch für das Recht, sich zu suizidieren. Niemand hat das Recht, das einem anderen zu verbieten. Aber die Frage ist ja, ob wir durch diese Verschreibungsheiligsprechung, diese Illusion einer beratenden ärztlichen Begleitung nicht mal wieder als Ärzte zu den, ja, Marketing-

0: Prostituierten der Pharmaindustrie werden. Und das, die Frage war rhetorisch, die stelle ich mir selbst. Ja, wir werden es. Und das ist insofern in Europa kein Stück anders.
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1: Ich sage es noch ein letztes Mal, Information ist Hohlschuld. Was Sie in Deutschland aus den Medien erfahren, liebe Hörer, ist gelogen, ist Propaganda, ist sachlich falsch. Sie werden desinformiert. Wenn Sie das ändern wollen, müssen Sie selbst aktiv werden. Sie müssen Ihre Zeit opfern. Sie müssen sich auf Telegram die richtigen Kanäle holen. Wenn Sie wollen, fragen Sie mich. Ich sage es Ihnen, wo Sie nachschauen können. Um wirklich zu wissen, was vorgeht.
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0: 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Die Bundesregierung will Chancen und Risiken neuer KI-Modelle mit Hilfe eines neuen Gremiums künftig besser einschätzen können. Der Nationale Sicherheitsrat beschloss dazu die Einrichtung eines KI-Sicherheitsinstituts, wie die Regierung mitteilte. Das neue Institut für künstliche Intelligenz, das noch keinen Namen hat, ist in der Anfangsphase als virtuelle Institution geplant, wobei Strukturen und Kompetenzen der Bundesnetzagentur und des Bundesamts für Sicherheit in der Informationstechnik, BSI, genutzt werden sollen. Kritiker reden von Steuergeldverschwendung, da die Bundesregierung bis heute nicht mal exakt sagen kann, was KI ist und ein neues Büromonster dazu auch nichts beitragen wird. Die EU als Institution macht inzwischen in immer größerem Umfang selbst Schulden und überschreitet damit eine Grenze, die lange als Tabu galt. Im Vertrag von Maastricht war eine eigene Verschuldung Brüssels zur Finanzierung laufender Ausgaben ursprünglich nicht vorgesehen. Wie eine aktuelle Studie des CEW Mannheim zeigt, beliefen sich die gemeinschaftlichen europäischen Schulden zum Jahresende 2024 bereits auf gut 800 Milliarden Euro. Bis Ende 2030 dürfte dieses Volumen allein auf Basis bereits beschlossener Vereinbarungen auf über 1,15 Billionen Euro anwachsen. Ein Klumpen weißen Phosphors hat sich auf einem Steg der Seebadeanstalt Heikendorf an der Kieler Förde selbst entzündet. Wie das Landeskriminalamt Schleswig-Holstein mitteilte, wurde der Kampfmittelräumdienst alarmiert und beseitigte den Klumpen von der Größe eines Tennisballs. Es wird vermutet, dass eine Möwe den Phosphorklumpen aus dem Wasser gefischt und auf dem Steg fallen gelassen hatte. Der Kampfmittelräumdienst warnt in diesem Zusammenhang erneut vor angeschwemmtem weißem Phosphor an Nord- und Ostseestränden. Die meist aus dem Zweiten Weltkrieg stammenden Überreste können Bernstein ähneln und sich beim Trocknen selbst entzünden. Dabei entstehen schwer löschbare Brände, die schwere Verbrennungen und giftige Dämpfe verursachen können. Im Bereich der deutschen Nord- und Ostseeküste liegen schätzungsweise 1,6 Millionen Tonnen konventionelle Kriegsmunition auf dem Meeresgrund. Die Munitionshüllen rosten immer stärker durch und dabei treten Schadstoffe aus. McDonald's testet eine neue KI-Technologie für den Drive-In, die über eine Gesichtserkennung verfügt und Kunden beim Vorfahren identifizieren kann. Die Gesichts- und Kennzeichenerkennung ist angeblich nur, um Stammkunden mit Namen zu begrüßen und deren übliche Bestellungen abzurufen. Das System wird derzeit an 5 US-Standorten getestet und hat bereits mehr als 1 Million Transaktionen abgewickelt. 90% davon vollständig ohne menschliches Eingreifen. Ob McDonald's die Daten auch für andere Zwecke verwendet, ist nicht bekannt. 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
1: Jordan Peterson hat mal irgendwann gesagt, es fängt damit an, dass man morgens aufsteht und sein Bett macht und durch diesen kleinen Akt den Griff auf sein eigenes Leben demonstriert. Und es sind also die kleinen Handlungen, die mich zum freien und auch selbstständig tätigen Individuum hinführen. Und es ist natürlich deutlich aufwendiger, weil ich nicht unbedingt dann nach erfolgter Handlung die Erfolgsaussicht habe, das sozusagen, dass ich da eine positive Bestätigung erfahre. Aber es ist auch alternativlos. Also wir müssen uns wieder unserer eigenen Kraft selbst bemächtigen. Und das gilt für alle Aspekte, die als Grundpfeiler von dem, was wir gesellschaftliches Zusammenleben benennen, ausmachen.
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1: Die Leute müssen verstehen, was das ist. Besser heute als morgen. Müssen sich damit beschäftigen, wie unser jetziges Geldsystem funktioniert, weil ich glaube, das ist der wichtigste Trigger. Ich persönlich bin dann bei Bitcoin gelandet. Das ist mein bester Geldkandidat. Ich kann also alle nur wirklich dazu anhalten, sich unser aktuelles Geldsystem anzusehen und für sich selbst vielleicht den besten Geldkandidaten zu suchen.
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1: Die Bürger dahingehend informiert, dass er ein sehr breites Spektrum an Informationen anbietet. Und ich finde, das war ja früher mal bei Zeitungen so, dass er ein Pro und Contra anbieten muss, ein A und ein B und ein C anbieten muss. Und wenn er das eben nicht tut und der das nicht leisten kann, weg, weil er es ja nicht kann. Es wäre ja alles möglich. Also genau wie im medizinischen Bereich müsste man das homöopathisch wie das andere anbieten. Uns erzählt man immer, das ist eben alles alternativlos. Jemand, der in der Demokratie von alternativlos spricht, also nur eine kennt, der kann das eben nicht. Macht dir nichts, macht es jemand anders. Ja, ist gar kein Problem.
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0: 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Fraunhofer Institut prüft Einschnitte, weil staatliche Aufträge zurückgehen. Bis zu 1200 Vollzeitstellen könnten bei der Forschung betroffen sein, heißt es. Die offizielle Finanzierungsstruktur zeigt die Abhängigkeit von mehreren Geldquellen. Rund 70% der Vertragsforschung erwirtschaftet die Gesellschaft mit Industrieaufträgen und öffentlich finanzierten Forschungsprojekten. Rund 30% stammen als Grundfinanzierung von Bund und Ländern. Am Sonntag gingen die Albaner den 8. Tag in Folge in Scharen auf die Straße, um gegen einen geplanten 1,6 Milliarden Dollar teuren Luxusresortkomplex zu protestieren. Umgesetzt wird das Projekt unter anderem von Jared Kushner, dem Schwiegersohn von US-Präsident Donald Trump. Kritiker bezeichnen das Projekt als korrupt und verheerend für Feuchtgebiete und Wildtiere. Der albanische Premierminister Edi Rama verteidigte das Projekt trotz zunehmender öffentlicher Kritik vehement und erklärte in einem kürzlich geführten Interview, das für die Bebauung vorgesehene Land gehöre den Investoren und nicht dem albanischen Volk. Lea Üpi, eine albanische Akademikerin, schrieb in einem Meinungsbeitrag für den Guardian: Die Albaner wissen, dass Immobilienspekulation ohne staatliche Überwachung dazu führt, dass normale Bürger Schwierigkeiten haben werden, eine Wohnung zu kaufen oder die Miete zu bezahlen. Nach dem Enthauptungsversuch durch einen Sudanesen in Belfast rufen mehrere Gruppen zu Protesten auf. Die Polizei befürchtet Unruhen und mahnt zur Besonnenheit. Zudem verstärkt sie ihre Präsenz in der Hauptstadt Nordirlands massiv. Der Sudanese hatte am Montagabend einen Mann mit einem Messer attackiert. Dem am Boden liegenden Opfer stach er mehrere Male in den Hals und versuchte anschließend, ihn zu enthaupten. Augenzeugen, die die Tat filmten, griffen selbst ein und überwältigten den Sudanesen, noch bevor die Polizei einschreiten konnte. In der inzwischen entzogenen Doktorarbeit von Mario Vogt, aktueller Ministerpräsident von Thüringen, wurden insgesamt 265 beanstandete Stellen gefunden. Es wird auch von Quellenfälschungen, erfundenen oder aufgehübschten Interviews und systematischem Textbetrug gesprochen. CDU-Mann Vogt ist damit der bisher prominenteste aktive Politiker in Deutschland, dem der Doktortitel wegen Plagiats entzogen wurde. Jetzt kam noch mehr ans Tageslicht. Apollo News schreibt, Mario Vogt soll auch einen Gastbeitrag in der Zeitung Welt mit KI verfasst haben und auch eine Rede in Buchenwald scheint der CDU-Chef in Thüringen so erstellt zu haben. 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
1: Und wenn jetzt die Regierungen mit dem Zentralbankgeld kommen, ist das eine Währung und es wird andere Währungen geben. Und wenn die Leute anfangen, Muscheln zu tauschen, aber sie werden andere Währungen erfinden, vielleicht auch in den Regionen, weil sie sich das eben nicht nehmen lassen werden, selbst zu entscheiden, ob sie den Kaffee bei dem Bäcker oder bei dem anderen Bäcker trinken. Und den Banker hat das nicht zu interessieren. Das ist ja heute schon mit deiner Kartebezahlerei, ist das ja schon so. Also ich glaube, dass das eine ganz harte Nummer wird. Das Geld in den Händen der Politik und die EZB ist politisch gesteuert und nicht finanzwissenschaftlich. Das ist erkennbar. Da muss man auch nicht rumphilosophieren. Dann, das Geld in den Händen der Politik ist immer dasselbe. Das ist schon seit Jahrtausenden so. Die sammeln das ganze Geld wieder ein. Früher die Münzen, dann wird es eingeschmolzen, ein bisschen Kupfer reingeknallt und dann gibt es halt mehr Silbermünzen als vorher. Alle mit demselben Königskopf drauf gestempelt. Das ist die Nummer und das läuft jetzt gerade mit dem ganzen gedruckten Geld ab.
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1: Und diese Neben-NATO trifft sich nun, wie ganz freimütig eine ukrainische Lobbyorganisation aus Kanada berichtet, regelmäßig in der Ukraine und anderen Ländern, um zu planen, wie denn ein NATO-Krieg zugunsten der Ukraine ohne die NATO geführt werden kann. Also ohne den einen großen NATO-Partner, der in der Aufzählung gerade eben fehlte, die USA. Denn die NATO hat das Problem, dass mit Amtsantritt von Donald Trump der Geld-, Waffengeber- und auch politisch einflussreiche Teil der NATO wegfällt für das, was der Deep State in der Ukraine betreiben möchte. Die Bedeutung dieser neuen Neben-NATO, der Northern Group, kann man deswegen aus meiner Sicht gar nicht überschätzen. Denn sie ist der Ausdruck des Überlebenskampfes des tiefen Staats der Schattenbanken, der eben ab dem Amtsantritt von Donald Trump abgeschnitten sein wird von seinen bisher mächtigsten Waffen, der US Army und dem US.
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1: Das ist für mich tatsächlich eine neue Reise, die ich da begonnen habe. Ich muss zu meiner Schande gestehen, dass wir bei der Tagesschau alternative Medien überhaupt nicht wahrgenommen haben. Das wird viele vielleicht überraschen. Aber ich war dort in der Planung beschäftigt und eigentlich war es ja unsere Aufgabe, so ein Radar zu haben und alle Themen, die man machen kann, wahrzunehmen, um dann eben die auszusieben für die Sendung und Gesprächspartner vorzuschlagen. Wir haben aber nur die sogenannten Leitmedien, Mainstream-Medien, wie auch immer man die betitelt, wahrgenommen. Und da war es tatsächlich so, dass einigen schon die Bildzeitung zu weit ging. Mit ihrem Fernsehsender sind die an den Start gegangen und wir haben dann mehrere Kacheln auf dem Arbeitsplatz gehabt und dann hat der Planungschef die Bild TV immer schon zugeklebt. Ertrage den Schund nicht. Und ich sehe es aus heutiger Sicht natürlich als totales Versäumnis, dass wir die alternativen Medien überhaupt nicht wahrgenommen haben, ne? Weil dadurch haben wir eben auch in einer bestimmten Blase gelebt.
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0: 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Einer Frau wurde bei einer Bundesbehörde gekündigt, weil sie sich wiederholt geweigert hatte, ein Dokument zu gendern. Mit Erfolg ist sie nun gegen die Kündigung vorgegangen. Ein entsprechendes Urteil wurde jetzt rechtskräftig. Die Mitarbeiterin sollte eine Strahlenschutzanweisung auf Anweisung ihrer Vorgesetzten geschlechtergerecht überarbeiten. Sie weigerte sich jedoch, woraufhin sie erst 2 Abmahnungen erhielt und dann außerordentlich gekündigt wurde. Nach Ansicht der Gerichte war die Mitarbeiterin jedoch überhaupt nicht verpflichtet gewesen, die Strahlenschutzanweisung entsprechend zu ändern. Der Verein Deutsche Sprache, der die Klägerin finanziell unterstützt hatte, begrüßte das Urteil in einer Pressemitteilung. Das Bundesentwicklungsministerium hat 230.000 Euro für ein Projekt zur Herstellung und Vermarktung von Seife in Simbabwe ausgegeben. Ziel war es, eine Einkommensquelle für Tonga-Frauen in der Region Binga zu schaffen. Die Bundesregierung bewertet das Vorhaben als erfolgreicher als ursprünglich erwartet. Eine unabhängige Evaluierung nennt sie in ihrer Antwort auf eine kleine Anfrage der AfD-Fraktion jedoch nicht. Nach Angaben der Bundesregierung entfielen 66% der Ausgaben auf den Aufbau der Produktion. Weitere 9% wurden als Verwaltungskostenpauschale für Leistungen des deutschen Trägers angesetzt. Das Opfer des Enthauptungsversuchs in Belfast hat sein linkes Auge verloren. Unterdessen ist bekannt geworden, dass der Täter nach seiner Festnahme eine Krankenhausmitarbeiterin mit dem Tod bedrohte. Auch weitere Details über Täter und Opfer sind nun öffentlich. Bei dem Opfer handelt es sich um den 44-jährigen Stephen Ogilvy aus Schottland. Bei dem Täter handelt es sich um den 30-jährigen Sudanesen Hadi Alodid. Er soll vor kurzem in den Wohnblock Ogilvys eingezogen sein. Zuvor war er 2023 nach Polizeiangaben über Paris und Dublin nach Nordirland gekommen, wo er Asyl beantragte, das ihm im September 2023 gewährt wurde. Furcht vor schlimmen Krawallen. Im französischen Clermont-Ferrand, rund 470.000 Einwohner, wurde für die Dauer der Fußballweltmeisterschaft für Jugendliche unter 16 Jahren eine Ausgangssperre verhängt. Damit sollen Ausschreitungen, wie zuletzt in Paris, verhindert werden. Kritiker fragen sich, wann der WM-Lockdown kommt, bei dem die Bürger gezwungen werden, vor dem Fernseher zu sitzen, bis die Gelddruckmaschine der FIFA wieder vorbei ist. 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